Guten Tag, wie geht's und alles gut? Herzlichen Willkommen! 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Und apresentiere ich für euch alles Freunde zu hören die 90. Ausgabe des Bandfest-Programm. Bandfest-Programm, hier genießen Sie die spezielle Playlist von Bands, Bandinhas und schöne deutsche Musik jede Sonntag von 9 bis 14 Uhr. Jede Sonntag hören wir 5 Stunden mit viel deutsche Musik hier Radio Com. Liebe Grüße, meine großen Freunde, Zuhörern, Zuhörinnen. Schöne Sonntag, guten Tag. Für unsere Freunde, Zuhörer und ihre Familie auch. 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Wir fangen die halbe deutschen Stunden von de letzte Sonntag von Mai Monat, ja? Heute ist Sonntag, 31. Mai 2026, ja. Heute ist die letzte Tag und die letzte Sonntag von Mai Monat, ja? Die erste schöne deutsche Musik von der halben deutschen Stunde heim schon soll es sein mit Litzfeld.

Sehr gut, dieses ist die halbe deutschen Stunden von diesem Sonntag bei Bandfest-Programm. 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Die Temperatur in diesem Moment von Cerro Branco Stadt 21 Grad und die relative Luftfeuchtigkeit 67%. 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
0: 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Lass uns in der Sequenz Musik alle von der halben deutschen Stunden eine schöne Walz deutsche Musik.

Die halbe deutschen Stunden von dieser Sonntag bei Bandfest-Programm. Wie schöne deutsche Musik, ja, stimmt. Wir haben in der Sequenz Musik alle von die halbe deutschen Stunden Tür für Tür, ja, Tür für Tür. Tür zu Tür, ja. Vals deutsche Musik von die halbe deutschen Stunden.

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Lass uns in der Sequenz Musikal von der Halbe Deutschen Stunden Orchestra Bruno Montanari.

0: Sehr gut, meine großen Freunde, so hören wir sind zurück mit unserem Bandfestprogramm von der halben deutschen Stunde von dieser Sonntag, ja?
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Wir haben der Sequenzmusik alle von der halben deutschen Stunden São João mit Monte Carlo und Orchester Bruno Montanari Pippo Falls.

0: euch keine Zeit und die halbe deutschen Stunden die schöne deutsche Musik zu spielen. Ja, das ist sehr traurig.
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0: Dankeschön, die unseren Freunden zu hören und Bandfest und die letzte Bandfest Programm von Monat zu hören. Ich wünsche eine schöne Sonntag, schönes Wochen und schönes Feiertag. Feiertag Corpus Christi von Donnerstag, ja. In nächster Woche hat die Feiertag in Donnerstag Corpus Christi, ja. Ich wünsche ein schönes Corpus Christi Feiertag für unseren Freunden zu hören und ihre Familie auch. Bis nächsten Sonntag von der halben deutschen Stunden bei Bandfest Programm. Lass uns in der Sequenz Musik alle von der halben deutschen Stunden. Band Alvorada. Wie schöner Tag ist heute, ja? Stimmt. Heute ist das Wetter sonnig. Jetzt ist die Temperatur angenehm. 21 Grad und die relative Luftfeuchtigkeit 65%. Das ist sehr gut, ja? Tschüss, guten Tag, auf Wiedersehen.